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heute Abend im Kaffee hier in Nürnberg und zu Gast bei uns im Studio MC Drowning Dog und DJ Malatesta.

Es ist 2:05 Uhr, Südwestfunk Baden-Baden mit einer Verkehrsmeldung. Sie betrifft Baden-Württemberg, die Landstraße 1100, Neckarsulm-Heilbronn. Hier ist nach Unfall...